0: Eine Landschaft in völliger Stille. Von ferne ein Radio.
1: Anfang des Infernos.
2: Die Hölle ist ein Buch von Dante.
3: Nel mezzo del cammin di nostra vita mi ritrovai per una selva oscura che la diritta via era smarrita. A quanto a dir qual era e cosa dura essa selva selvaggia e aspra e forte. Il pensiero rinnova la paura.
4: Dante sitzt in einem sonnendurchfluteten Becken der Welt, auf einem breiten Platz in Schatten von Palasten und trinkt schwarzer Kaffee, als er hin und her sanfte Frauen, stolzer Männer lauern, Luft den Ball des Lebens.

0: Er schlägt in diesem Augenblick größte Ruhe das Buch auf und liest, wie sich Dante, der Dichter, der nicht Dante selbst ist, eines Nachts in der Mitte seines Lebens in einem Wald verirrt, der kein Wald ist, sondern das Leben.
1: Erster Gesang, Vers 61.
2: Indessen ich im niederen Grund verkommen, hat sich vor meinen Augen dargeboten, ein Mann, der stumm erschien vom langen Schweigen. Als ich den sah in jener großen Wüste, rief ich ihm entgegen.
3: Wer du auch seist, ob wahrer Mensch, ob Schatten, miserere di me, erbarm dich meiner.
2: Er gab zur Antwort. Es geschah in jener Nacht. Im Radio nur schlechter Empfang. Die Hölle rief zum Klassenkampf. Tote Despoten erhoben ewig die längst verstorbene Stimme. Auf den Frequenzen Gespenster. Die Hölle fasste die Verdammten nicht.
3: Auf Sendung an alle. Aufstand der Menschenleichen unverwest.
2: Da war ich Dante. Ich mach euch die Hölle. Das Medium war das Messer. Die Message war 01. Aufblitzen eines Messers im Dunkeln der Nacht. Dann eine leichte Wolke, die sich auf den Vollmond zubewegt. Jetzt der Kopf eines jungen Mädchens mit weit aufgerissenen Augen. Schnitt. Die leichte Wolke zieht am Mond vorbei. Das Messer fährt durch das Auge des jungen Mädchens und schneidet es in zwei.
1: Ende des Prologs.

0: and Jesse's righteous son who sailed from Troy. But thou, why run back where fears destroy? Peace!
1: Und ich zu ihm mit schamgebeugter Stirne.
2: So bist du der Vergil, errette mich ruhmreicher Weiser.
0: Nay, by another path thou needs must go, if thou wilt ever leave this waste.
1: So sprach er, da er in Tränen mich erblickte.
0: Thou take me for thy guide, and pass with me through an eternal place and terrible, where thou shalt hear despairing cries and see long-parted souls that in their torments dire howl for the second death perpetually.
3: Wenn aber nichts ist, was es ist, was ist denn die Hölle? Das Inferno, durch das zu gehen, da der nunmehr beschließt, obwohl dessen Existenz bisher Dog's Bible have shame.

0: the place I told thee to expect, where thou shouldst see the miserable race.
1: Und führte mich zu den geheimen Dingen.
2: Seufzer, Klagen, Weherufe, sternenlose Nacht.
3: Diverse lingue.
2: Verschiedene Sprachen, wilde Schreckenslaute, Worte des Schmerzes, Geschrei des Zornes, schrille, heisere Stimmen, Hände schlagen, Getümmel ohne Ende in den zeitlos trüben Lüften, wie Sand gejagt von einem Wirbelsturme. Die Elenden, die niemals lebend waren, die ohne Lob und ohne Schande lebten, Himmel nicht und Hölle nicht will sich mit ihnen schänden, nackt, ganz zerstochen von Mücken, von Wespen, Blut auf den Gesichtern rieselt, mit Tränen untermischt bis zu den Füßen, wo es getrunken ward von eklen Würmern.
1: Dem schon das Haupt umwandtes draußen sprach.
4: Meister, was ist das, was ich dort höre?

0: Karan, why wilt you roar? And chaff in vain, thus is willed, where power and will are one. Enough, ask thou no more!
1: Nach diesen Worten hat der dunkle Boden so sehr gebebt,

0: ist keine Hölle, kein Inferno, nie rufen Gespenster.
1: Was ihr seid, das waren wir. Was wir sind, das werdet ihr.
2: There is no hell.
3: Da ist keine Hölle. Komplex gebaute Stoffe, die Lebewesen zerfallen und die Entwicklung zum Teil stinkende Verbindungen von den einzeln ausgesprochene Giftwirkung besitzen in einfachste chemische Verbindungen, weil stickstoffhaltige Substanzen wie Eiweißstoffe vom Fäulnisbakterien enzymatisch abgebaut werden, was zur völligen Mineralisierung dessen führt, was einst Körper war und im Prinzip keinen anderen Vorgang darstellt, als welche gemeinhin und gedärmen geschieht, was heißen wir, die Erde verdaut ihre Toten.
2: There is no hell.
1: Da ist keine Hölle, nur von ferne Radiophonie. Höllenmaschine, Wunschapparat, wie in euren Ohren. Wie ich, wie ein giftig stinkender Wurm, mich in euer Hirn fresse, in euren Ganglien und Hirnwindungen wandere, mich dort schmatzend ergehe und dann übergebe in der Fleischhölle eurer Hirne, wo in dreckiges Fleisch geschrieben steht, was ihr gehört habt von der Hölle, Hölle, Hölle.
2: There is no hell!
1: Aus der Traum.

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1: Ora incominciano le dolenti note a farmisi sentire, or son venuto laddove molto pianto mi percuote. Io venni in luogo d'ogni luce muto.
2: Nun fangen schmerzensvolle Laute zu tönen an.
3: Nun bin ich angekommen, ma dort, wo das große Weib mich erschüttert. Jedes Licht verstummt, brüllend wie ein Meer in großem Sturm. Von Winden hin und her geschlagen, der Sturm der Hölle, der niemals rastet, treibt die Geister hin in seinen Wirbel und dreht und schüttelt sie zu ihrer Plage. Und wenn sie nah an den Abgrund kommen, dann tönen Schreien, Weinen, Schatten unter Weheklagen, von jenem Sturm getrieben, nahe kommt.
4: Ich wusste, dass zu solchen Höllenqualen verdammt die Sünder aller Fleischeslüste.
5: After Virgil has pointed out a number of famous lovers, Dante speaks to Francesca da Rimini, who fell in love with Paolo, the handsome brother of her husband, who himself stabbed the lovers to death after surprising them together.
4: Ich sagte,
6: wer, Francesca, sage mir, wie viel süße Gedanken, wie viel Sehnsucht hat euch zu dem Ort der Qual geführt?

0: Well, as you've heard, Dante has sketched this woman with deadly accuracy. But after this lovely intermezzo, the poet swooned away again.
1: Indes der eine Geist also gesprochen, wurde ich aus Mitleid ohnmächtig, wie wenn ich gestorben.

0: Aufstand der Hölle, Trepanation des Schädels Erde, er schreit, bevor er platzt in tausendmütige Frequenzen.
1: That'll be the day, denn so wie das Leben eine Maschine zur Herstellung von Tod ist, so ist der Tod ein Speicherproblem, zu dessen Lösung der humanoide Endlagerplatz eines Infernos sozusagen von Natur aus nicht auf alle Zeiten den Apfel des Lebens wird fassen können, weshalb an jedem Tage zu hören sein wird, wie die vorher schon unter den Schritten wabernde Kruste der Erde aufbricht, der Asphalt unserer Städte Risse bekommt, die Spiegel zerbersten, die Lautsprecher der Radios wird es zerfetzen und aus den Spalten und Rissen und Splittern werden Tote auferstehen und den immer noch Lebenden zurufen.
2: Was du jetzt bist, das waren wir. Wo wir jetzt sind, das wirst du sein.
1: Und die halbverfaulten Leiber und ewig wiederkehrenden Gesänge werden zu einer plötzlich einsetzenden Musik als wabernde Masse Hypnagoga-Fleischhaufen aus allen Öffnungen herausquellen und Dezibel für Dezibel und sie die Muscheln kriechen und hinter dem Gang übers Fell uns kitzeln, sodass Hammer und Amboss widerhallen in den Felsenbeinpyramiden und Labyrinthen des Ohrs, wo das, was einstmals Hölle war, endlich in und über uns zusammenkrachen und sich wie weißes Rauschen mehr hoch von den Ohren aus nach innen über die Schädel und die ganze weite Erde ergießen wird, wie ein fleischgewordener, stinkender Mode aus zerquetschten Hirnen, goldenen Zähnen, nicht rostenden Herzschrittmachern, noch zuckenden Muskeln, blutendem Fleisch und halb verwiestem, ranzigen Fettsack, Knochensplittern und Exkrementen. Es wird der Tag sein, wo die Schädel platzen und die Erde endgültig und halb nur verdaut die Leiber der Menschen herauskotzt.

0: dritter Kreis.
1: In dem Regen, dem ewigen verfluchten kalten Schweren, der niemals seine Zeit und Art verändert, grober Hagel, Schnee und dunkles Wasser, aus finstern Lüften. Es stinkt die Erde, die davon getränkt wird.
0: Cerberus?
1: Grausam, missgestaltetes Untier, gleich einem Hunde, und rot ein Aug, die Mähne schwarz und fettig, und groß der Bauch, die Tatzen voll von Klauen, und kratzt und schindet und zerreißt die Geister.
0: Als Cerberus uns sah,
1: der große Drache, reißt er die Mäuler auf und zeigt die Zähne, kein Glied an seinem Leib hielt Stille.
0: Da griff mein Führer mit den beiden Händen tief in die Erde, mit beiden Fäusten warf er hinein sie in die gierigen Schlünde.
1: Und wie ein Hund mit seinen Bällen einhält und sich beruhigt, wenn er das Essen kaut und nichts als dieses zu verschlingen trachtet, so taten jene schmutzigen Gesichter des Teufels Cerberus. Schlemmer, flach am Boden liegend, mit dem Gesicht in Exkrementen und Erbrochenem.
2: That's the voice and sound of our times, a member of the so-called Beat Generation dramatically expressing a negative attitude toward the 20th century.
0: Wir gingen über jene Schatten, welche der Regen niederschlägt, und unsere Sohlen, die tragen auf ihr nichts, das Mensch geschienen. Man sah sie alle flach am Boden liegen.
3: The surrender to sin leads by degradation to solitary self-indulgence. Here Beatnik Burroughs has to read his own books for all time. 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Each soul grovels alone in the mud, without paying attention to his neighbors.
0: Wir gingen weiter in des Weges Kurse, dann kamen wir zur Stelle, wo man absteigt. Dort fanden wir Pluto.
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0: 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A boat is sent to fetch Dante and Virgil across the Styx. 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
1: Bildbeschreibung.
2: Bildbeschreibung, Holzschnitt, Ende zweites Drittel 19. Jahrhundert. Zum Bild erstarrte Moment der Bewegung durch eine Landschaft, die Gespenstern zur Heimat geworden ist, in Schwarz und Weiß mit anmutiger Schlichtheit, nur aus Wasser, Luft und Gestein. Letzteres, zu linken als Küste ohne Weg aus dem Wasser, senkrechte Klippen, die keine noch so göttliche Gewalt sie hatten schaffen können, dunkler noch als der Himmel und groß viel Ohnmacht. Dahinter das Glühen wie von einer Stadt, das muss das hellen inneren Feuer sein. Am Platz des Himmels sonst kaum ein Licht. Düsternis kürz vor dem ersten erloschenen Dorne, der doch so viele sicher auf dem Bild in Ewigkeit nicht kommen wird. Eine kleine geschwungene Barke, die in der Hauptteil des Bildes ausmacht, beschwerliche Fahrt. Kein Laut auf dem Bild. Nur einer der hellen Gestalten ist vom Haupt den Rücken hinab zu sehen und stemmt sich mit großer Gewalt dem Boote und den beiden einzigen bekleideten Gestalten entgegen, die vom Fährmann, also Phlegius, über das dreckige Wasser des Styx gefahren werden. Die Häupter der Helden Lorbeer umkranzt. Der kleinere mit kantigen Zügen und hakigen Nase. Ballendes Gewand, also Dante. Der andere, heroisch den Wind in dem Umhang, hält mit der Hand den leicht wohnüberstellenden Dante, mit der andere das, worauf dieser Staat, nämlich jene gefährlich aus dem Wasser hervor sich stammende nackte Gestalt. Er breitet die Hände. Jesus hat arrogante Bewegung. Das also ist der vom Dante gelobte Virgil, wie er Dante lobt, dass er mitleidlos jenen, der aus dem Sumpf Styx heraus die Höllenwanderung um Hilfe anbrüllt, in den Schoß des Infernos zurückgestoßen hat, wo, wie die Dichtung offiziell belauten lässt, im
3: 7. Gesang, Vers 110, in jenem Sumpfe ein schmutzig Volk, alle nackt mit bösen Mienen, die schlugen sich mit Händen, mit Köpfen, mit der Brust und mit den Füßen, indem sie mit den Zähnen sich zerfleischten. Nicht ohne vorher weit umherzukreuzen, gelangten wir dorthin, wo unser Fährmann uns laut zurief.
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0: Achtergesang, Vers 82.
1: Und mehr als 1000 sah ich an den Toren vom Himmel abgestürzt.

0: erschlossen sie die bösen Feinde vor meinem Herrn, der draußen bleiben musste. Er kam zurück, langsamen Schrittes, den Blick zur Erde und die Brauen ohne jeglichen Mut und sagte unter Seufzern zu sich selbst:
1: What's here? Who dares forbid me the mansions, Dolores?
0: Und sprach zu mir:
1: Have thou no fear? Though I be wroth, I'll win this trial of power. Whatever entrance they contrive in there,

0: Magera on the left. There, on the right, Alecto. Betwixt them wails Tisiphone.
1: Die Brust zerriss sich jedem mit den Nägeln. Sie schlug mit den Händen und sie schrien, dass ich mich ängstlich an den Führer schmiegte.
2: And shut thine eyelids tight. If Gorgon show her face and thou thereon, look once, there's no returning to the light.
1: So sprach der Meister, und er selber wandte nicht um, so wenig traute.

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2: 9. Gesang, Vers 108. In jener Festung eingeschlossen große Weiten, von Schmerz voll und voll von bösen Qualen. Gräber auf dem Boden sich verteilend, um die Gräber Flammen brennt. Von denen diese durch und durch erglühen, dass Eisen selbst darin geschmolzen wird. Und all die Deckel standen offen und daraus kamen solche Klagelaute, die wohl von elenden Verbrannten kamen.
3: Und ich?
4: O Meister, wer sind jene Leute?
3: Und wer zu mir?
5: Tex.
4: Heretiker spielt auf.
6: Wir schalten um zu Radio Vatikan.
7: Und jetzt erteilt der Papst seinen Segen vor die Orbi.
8: Atri, Atri, et Fili, Spiritus Sancti, Scenda super os manat semper.
2: Gestank, der aus dem tiefen Abgrund aufsteigt, zurückgezogen hinter einen Deckel von einem großen Grab.
3: Dort ich zu ihm.
4: Nun ersinne etwas, das nicht verloren gehe die Zeit.
3: Und darauf er.
5: Surely, such was my intent.
0: As they wait, Virgil explains to Dante the arrangement of hell.
2: 11. Gesang, Vers 16.
5: See, now my son.
9: Schau doch mal die Hölle ein, Liebling.
10: Die Hölle, the inferno, the hell, ist wie auf der Suche nach der Welt an einem Regler zu drehen und sie besteht aus 33 und einem Gesang, das ist ein Buch bei Dante. Waren die Holle, Wolle, ewig wiederkehrende
5: Lieder und Qualen deise.
10: Wirklich Qualen, Hollen, Holle, the real hell, I say. I inferno aus. Scharfwissen, Closed Circuits, Lautsprecken, Loudspeakers, Radios, Radios, TV-Sets, bestehen. Denn this is Radio Inferno. Und der Himmel, you know, hat die Farbe 1 raus.

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1: lasciate
0: ogni speranza voi ci entrate. La stalle of non faren ben ihr eingeschaltet und die Welt geht the frequency clear ist ein frequency modulation oder eine electromagnetic hallucination. 1, 2, test. Ein Datenfluss message equals 0. Zudem ist nein, mehr und never, never more. Ein Jenseits geben wird, there is no hereafter, no eternity, no inferno. Der in Achterin aus den Raben bis det quote canto. Verse 58, the eighth circle opens to receive. Hippocrates flatters dealers in sorcery, panders and cheats and all that filthy stuff with theft and simony and barratry. Unquote. Warende neu Kreis einzig von Eist ist dahin kommen der noch und alles wird von Monstern, real Monsters, Teufeln und Giganten bewatscht waren ganz in der Mitte der Holle der Erde des Universums der Schwerkraft der Apparate dreiköpfig. Lucifer wartet. Come on, Lucifer. Lucifer is waiting for us. So in the smallest circle, that dark spot, core of the universe and throne of this, the traitors lie and their worm dieth not.
2: O Meister, völlig klar entwickelt es dein Verstand. Und ganz genau zergliedert diesen Abgrund und das Volk darinnen.
0: Follow me now. I think we should depart. Horizon high, the twinkling fishes swim. We must start onward and downward. Over the Cham's Rim.
3: Felsig der Anblick, auch sonst für jedes Auge voller Grauen. Der Felsen steil geworden, kaum ein Weg zum Abstieg noch verblieben.

12. Gesang, Vers 101, Ufer eines roten Brodels. Lautes Schreien der gekochten Seelen, eingetaucht bis zu den Braunen.

0: gefallen? Die Bundesregierung hat beschlossen, nicht auf ihre Forderungen einzugehen.
1: Wir werden hier nicht rausgehen, bevor unsere Forderungen erfüllt sind. Wir werden jetzt jede Stunde einen Putschesangehörigen erschießen.
0: Sagen Sie mir Ihre Entscheidung.
1: Wie steht unsere Erklärung? Wenn das Gebäude gestürmt wird, werden wir das Gebäude sprengen. Wir werden hier nicht rausgehen, bevor unsere Forderungen erfüllt sind. Das ist klar. Wir haben eben den Botschaftsangehörigen Gilgard erschossen.
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3: armati di come soli und zwischen Fels und Strom mit Pfeil und Bogen längs Kentauren laufen, treffen jede Seele, die vom Blute mehr als die Schuld es zulässt, aufgestiegen. Ebene von heißem, dichten Sande, nackte Seelen, viele Scharen, elendes Weinen, manche rücklings auf dem Boden, Regen von Flocken großen Feuers.
4: Es gilt, unserer Polizei zu helfen.
5: Passagiere steigen aus. 0 Uhr 8, vereinzeltes Feuer.
6: Frau Enzlin wurde erhängt am Fenster auf ihrer Zelle. Bader wurde tot auf dem Zellenboden aufgefunden. Neben der Leiche lag eine Pistole.
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7: 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In a desert of burning sand, under a perpetual rain of fire, Dante finds blasphemy and the violent against God, nature, and art. The radio is calling for war.
8: Furchtbar, die Botschaft ist soeben in die Luft gesprengt worden.
9: Gangster haben jedes Gefühl gewürdigt und den Zweifel der Menschen verloren.
10: Der freiheitlich-demokratischen Hoffnung auf. Garhausen sei ein treuer Weggenosse und Kamerad gewesen.
2: 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Già era in loco onde s'udì al rimbombo dell'acqua che cadea nell'altro giro, simile a quel che l'arnie fanno rombo.
3: Wir waren dort, wo man das Rauschen hörte. Des Wassers, das zum nächsten Kreise stürzte, so ähnlich klang es wie der Bienensummen, die dunklen Wasser laut hinunterbrausend, dass sie in kurzer Zeit das Ohr betäubten.

0: that burns the whole wide world.
1: Schmutzige Gestalt des Truges, Antlitz eines Mannes, der Rest des Leibes eine Schlange. Die Pranken zottig bis zur Schulter, Brust und Rücken und die beiden Seiten mit Knoten und mit Schnörkeln überzogen. Und so wie dort bei den gefräßigen Deutschen der Biber sich in seinem Kriege anstellt, so stand das Böseste der Ungeheuer am Rande, schlug es um sich seine giftige Gabel, die ihre Spitze zückte wie Skorpione.
2: Ich fand meinen Führer auf den Rücken des wilden Ungeheuers schon gestiegen. Er sprach zu mir:
0: Courage, such is the stair by which we have to stoop. I'll sit behind, so do thou mount.
2: Ein größerer Schreck ist, glaube ich, nicht entstanden, als meiner war, da ich mich rings umgeben von Luft nur sah und jeder andere Anblick als der des Ungetümes mir entschwunden.
1: Eisensfarbe, inmitten ein Loch, doch davon später.
3: 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Nel dritto mezzo del campo maligno vaneggia un pozzo assai largo e profondo, di cui suo loco dicerò l'ordigno.
1: Die Verbrechergruben, unterteilt in 10 verschiedene Gruben. Im Grunde grün nackt und bloß die Sünder.
4: 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Now in the 8th circle of hell, we're coming to our countdown to hell, our eternal hit parade of sin and punishment. It's divided into 10 concentric trenches containing those who committed malicious frauds upon mankind.
5: Affidiamo questo particolare Radio Maria in Italia e nel...
4: 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In the first trench, the panderers and seducers run, driven and scourged by real devils. Listen how they run in their trench.
2: 18. Gesang. Kuppler und Verführer. Wir hörten sie von gelaunten Teufeln grausam gegeißelt.
4: At number 2, we come to the flatterers and whores, plunged in the slop and dirt which they excreted upon the world.
2: 18. Gesang. Dirnen und Schmeichler. Wir hörten sie, eingetaucht in den Brei von menschlichem Kot, der geschöpft aus den Aborten.
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4: Well, at number 3, the simoniacs, who reversed the proper order of things by making money out of holy things.
1: 19. Gesang.
2: Simonisten, wir hörten sie kopfüber in Löchern stecken, an den Fußsohlen züngelnde Flammen.
4: The moon is waning as the wanderers leave the next trench, where the sorcerers and fortune tellers walk with twisted heads.
1: 20. Gesang.
2: Weissager und Zauberer, wir hörten sie wandeln mit nach hinten verrenktem Kopf, alle Zeit.
6: Musik.
4: It's Holy Saturday, 7 o'clock. In the fifth trench are the Barretters, plunged in boiling pitch, guarded by demons. The chief demon, Belzecu, leads the wanderers.
6: 22. Gesang.
2: Betrüger in öffentlichen Ämtern. Wir hörten sie von bespießten Teufeln in den See von siedendem Pech getaucht.
3: Però, se tu non vuoi i nostri graffi, non far sopra la pegola superchio.
4: Life in hell is getting a little dangerous for our hellish couple, Dante and Virgil. All bridges over the trenches are broken. The wanderers are pursued by angry demons and forced to escape by scrambling down the upper bank of trench number 6, where they find the hypocrites.
2: 23. Gesang. Die Heuchler. Wir hörten sie wandeln in goldenen Mänteln, schwer von Blei.
3: Trovavamo una gente ipita che gira intorno assai con lenti passi, piangendo e nel sembiante stanca e lenta.
4: After an arduous climb, the poets reach number 7. They hear voices, but it's too dark to see. The seventh trench is filled with monstrous reptiles, giant snakes, among whom are the Shades of Thieves.
2: 24. Gesang. Die Räuber. Wir hörten Schlangen umschlingen ihre Leiber.
3: E un serpente con 6 pie si lancia. Dinanzi all'uno e tutto a lui s'appiglia.
6: Da stürzte eine Schlange mit 6 Füßen auf einen zu und hat ihn ganz ergriffen. Den Bauch umschlang sie mit den Mittelfüßen, die Vorderfüße fassten nach den Armen. Dann hat sie beide Backen angebissen, die Hinterfüße streckt sie längs den Schenkeln und hat den Schwanz dazwischen durchgezogen und hinter seinem Rücken hochgeschlagen. Und dann, als wäre sie aus heißen Wachsen, verschmolzen sie und mengten ihre Farben. Und keiner glich mehr dem, der er gewesen, schon waren beide Köpfe eins geworden. Beide Gesichter schienen sich zu mischen, in ein Gesicht drin beide sich verloren, die Arme wurden 2 aus 4 gebilden, aus Schenkeln, Füßen, Bauch und Brustkorb wurden Lichtmaßen, die man nicht vorgesehen.
4: Well, after this somewhat extreme number, it's time to meet Ulysses with the Counselors of Fraud, down at number 8, moving along the floor, each wrapped in a flame.
6: 26. Gesang.
2: Die falschen Ratgeber. Wir hörten sie brennen wie Fackeln von ewigem Feuer umschlossen.
4: We're heading for number 9. The wanderers look down upon the sowers of discord, who are continually smitten asunder by a demon with a sword. Horrible thing, especially for Muhammad.
6: 28. Gesang.
2: Unruhestifter. Wir hörten Mohammed von Teufeln immer aufs Neue mit Schwertern zerfleischt und verstümmelt.
3: Tra le gambe pendevan le minugia. La corata pareva il tristo sacco. Che merda fa di quel che si trangugia?
2: Einer, der war zerschlitzt vom Kinn bis an die Lenden. Zwischen den Beinen hing das Eingeweide. Das Herz lag offen, nebst dem traurigen Sacke, der das, was man verzehrt, in Kot verwandelt. Indes ich ihn genauer betrachten wollte, sah er mich an und riss mit beiden Händen die Brust sich auf.
4: I see, there is racism even in hell. Is this the eternal justice we were promised? We'd better go down to 10, where the falsifiers lie. They were stricken by hideous diseases.
6: 29. 30. Gesang.
2: Fälscher, Alchemisten. Wir hörten sie über und über mit Geschwüren bedeckt, die sich kratzen und enthüllen.
7: Da darf es vor, da darf im Inventlicher, da darf es nur viel.
4: That was our weekly countdown to hell, but stay tuned for Dante's visit to Satan himself.
2: Ich war noch ganz gespannt, auf sie zu hören, da sprach mein Meister zu mir.
6: Vers 148 des 31. Gesangs.
8: It's vulgar to enjoy that kind of thing. light and attacking the living.
9: I'm not so sure what to believe.
10: Lange genug vor dem Tod euch das Jenseits gemacht, wenn es schon nachher keines gibt. Lange genug der Führer durchs Museum der Moral. Lange genug eure Höllenmaschine. Lange genug mit dem Mund die Lust und den Rausch und die billige Entrüstung ausgeteilt auf dem verlotterten Misthaufen eurer Fantasien.
11: It's vulgar to enjoy that kind of thing!
12: You have not listened!
13: Every dead body that is not exterminated becomes one of them. It gets up and kills.
10: Plötzlicher Ekel in den Sofas Europas. Vor uns das Bier und die Gespenster unserer Seelen. Aus den Radioapparaten dämmert ein letzter Krieg. Ich sage euch, die Hölle wird auferstehen. Es wird kommen der Aufstand der Verdammten. Und wisst, die Revolution zählt ihre Toten nicht.
11: It's vulgar to enjoy that kind of thing.
12: The bodies of the dead will be delivered over to specially equipped squads of the National Guard.
13: They kill for one reason. They kill for food. They eat their victims. You understand that, Mr. And that's what keeps them going.
10: Nach dem Aufstand, am Boden, knietief, spitze Transistoren, geschmolzene Schaltkreise, in Fetzen zerrissene Lautsprecher, Splitter von Videoschirmen. In den bleiernen Helmen der Höllenwärter schwimmen geöffnete Schädel, voll nicht mehr denkender Hirne, von blinden Würmern durchpflügt. Euer zerfressenes Hirn als Bordell, ein Bildungserlebnis für Würmer.
11: It's vulgar to enjoy that.
10: Die Axt in eurem Schädel. Die Gespenster, die euch gemacht. Über euch wie ein Himmel ein Meer von Frequenzen. Es bebt die Hölle. Es brennt das Hirn. Es rülpsen die Würmer. Aber mein war die Rache und das Radio, so wie ihr euch berauscht an dem Sündiger. 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Jetzt noch das Wetter von Bord.
13: Returning to light and attacking the living.
9: I'm not so sure what to believe.
3: Ascolta.
4: Listen to me.
10: Hört mir zu. Was dann noch geschah? Die Finsternis lichtete sich nicht im neunten Höllenkreis. Als ich eine Mauer sah, erklärte mir mein Führer, das seien jene Giganten, die einstmals versuchten, den Himmel zu stürmen. Nimrod empfing uns mit wüstem Geschrei von Vers 76 des 31. Gesangs.

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1: Wenn ich die harten, rauen Verse hätte, wie sie dem traurigen Abgrund ziemen würden, zu welchem alle anderen Felsen führen, so könnte ich den Saft aus meinem Stoffe viel besser pressen. Doch weil sie mir fehlen, gehe ich nicht furchtlos an die weitere Rede.
2: Denn nicht zum Scherze ist das Unterfangen, den Grund des Universums zu beschreiben.
1: Als wir im dunklen Brunnen drunten waren, zu Füßen unseres Riesen noch viel tiefer, und ich die hohen Wände noch beschaute, da hörte ich sagen,
3: Take heed how thou dost go, for fear thy feature trample as they pass, on the heads of the weary brotherhood of woe.
1: Da wandte ich mich und sah vor meinen Augen und mir zu Füßen einen See. Der hatte vom Frost die Form des Glases, nicht des Wassers. So steckten bis zum Antlitz blau gefroren die schmerzenvollen Schatten in dem Eise, die Zähne klappernd. Und als sie das Gesicht emporgerichtet, troff's von den Augen, die im Innern weinten, hernieder auf die Lippen und die Kälte, machte ihre Tränen hart und schloss sie wieder. So glaubte ich doch einen Wind zu spüren und fragte,
2: Woher bläst es denn, mein Meister?
1: Und er zu mir,
3: Thine eye shall answer soon enough. We're coming to the place from which the blast pours down.
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1: Da trat ich rückwärts hinter meinen Führer, da trat er vor mir weg und ließ mich halten und sagte: Behold now, Satan. Nun stumm und eisig dort geworden, darfst du nicht fragen, Hörer. Ich war nicht tot und war auch nicht lebendig. Der Herrscher über jenes Reich der Schmerzen hob sich mit halber Brust dort aus dem Eise.
2: Satan sei uns gnädig in unserer tiefen Not.
1: Oh, wie sehr habe ich mich verwundern müssen, das drei Gesichter an dem Kopf zu sehen. Das eine vorn, das war von roter Farbe, dazu zwei andere, die daneben waren. Große Flügel ragten unter jedem, nicht größer sind der Meeresschiffe Segel, ließen dreifach einen Wind von dort erwehen.
2: Satan sei uns gnädig in unserer tiefen Not.
1: Er weinte aus sechs Augen, von drei Kinnen ran mit den Tränen blutgemischter Speichel. In jedem Maul zermalmt er einen Sünder mit seinen Zähnen.
2: Satan sei uns gnädig in unserer tiefen Not.
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1: Höhlung sind mein Führer und ich zurückgekehrt zur lichten Erde. Hinaufgestiegen er voran, ich folgend. So lang, bis ich den Himmel durch ein rundes Loch erblickte.
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5: Dann traten wir hinaus und sahen die Sterne.